0: Gleich sei. Einkommen, Vermögen, Renten sind 36 Jahre nach der deutschen Einheit im Osten nach wie vor oft niedriger als im Westen. Aus Berlin, Ronny Tohau.
1: Der Co-Pilot, der den Piloten des Fly-Dubai-Flugs nach Tel Aviv verletzt haben soll, ist laut US-Medien wegen Sicherheitsbedenken aus einem früheren Job bei einer Airline im Oman entlassen worden. Das berichtet ABC News unter Berufung auf hochrangige Geheimdienst- und Strafverfolgungsbeamte.
2: Der Co-Pilot soll mit einem Messer auf den Piloten losgegangen sein, mit dem Ziel, das Flugzeug mit vielen Israelis an Bord zum Absturz zu bringen. Der Mann war laut US-Medien vorher bei Oman Air angestellt. Während seiner Ausbildung wurde bei ihm demnach extremistisches Material entdeckt. Oman Air soll ihm daraufhin Flugverbot erteilt haben. Er durfte laut ABC News aber in der Verwaltung weiterarbeiten. Die Ermittlungen drehen sich jetzt also um die Frage, wieso durfte der Mann bei Fly Dubai wieder ins Cockpit? Uli Reitinger, Nachrichtenredaktion.
1: Die angestrebte Freigabe von Ölvorräten durch die G7-Staaten stellt nach den Worten von Wirtschaftsministerin Katharina Reiche kein Risiko für die Energieversorgung dar. Über 4 Monate würden 100 Millionen Barrel koordiniert über die Internationale Energieagentur mobilisiert, mit einer erheblichen Dieselfreigabe bereits in den ersten 20 Tagen, so Reiche. Dabei bleibe jederzeit ausreichend Reserve zur Sicherung der Versorgung im System. Mehr als jeder zweite Erwachsene konnte in Deutschland in diesem Jahr mindestens einmal nicht wie gewünscht bargeldlos bezahlen. Mit 56% lag der Anteil in der jüngsten YouGov-Umfrage für den Geno-Verband sogar höher als 2021 mit damals 45%. Die Mehrheit derjenigen, die nicht mit Karte oder Smartphone zahlen konnten, berichtet von 2 bis 5 Fällen im laufenden Jahr. Zum Wetter, die aktuelle Vorhersage des Deutschen Wetterdienstes. Vielerorts den Tag über heiter bis sonnig, wenn sich der Nebel erstmal verzogen hat. Dichtere Wolken sind die Ausnahme. Es bleibt trocken, das Ganze bei 20 bis 24 Grad, an den Küsten teils nur 17 Grad maximal. Am Sonntag wird es im Südwesten regional ungemütlich. Es kann zum Teil kräftige Schauer und Gewitter geben. Im Rest des Landes bleibt es trocken, bei bis zu 23 Grad.
3: Jetzt schönen Feiertag.

0: wir die Sicht der Kinder auch besonders in der Politik auch wahrnehmen und hören und merken, dass die Kinder sehr innovativ eigentlich denken.
1: Das fragen wir mal die Kinder. Habt ihr den Eindruck, dass ihr gehört werdet?
2: Ja, schon. Also ich fand es sehr interessant, wie viel da mit uns gearbeitet wurde und wie sehr wir damit einbezogen werden.
1: Kannst du ein konkretes Beispiel liefern? Was hast du vorgeschlagen?
2: Also ich habe zum Beispiel sehr viel Begrünung vorgeschlagen und zum Beispiel auch was eher Unrealistisches, ein elektrisches Flugfahrrad.
1: Wie funktioniert das?
2: Also eine große Batterie und eine elektrisch betriebene Düse, was man natürlich erstmal erfinden muss. Und einem Sattel, einem gemütlichen und einem Radargerät, damit man nicht die ganze Zeit zusammenduscht.
1: Tolle Zukunft. Und du? Was hast du für Vorschläge?
3: Ja, also wir haben uns erstmal dafür eingesetzt, dass die Züge und Busse pünktlicher kommen und so. Und ja, also es wäre cool, wenn das so ist und ein paar mehr Freizeitmöglichkeiten in der Stadt für die Jugendlichen und so.
1: Das heißt, zurzeit ist zu wenig?
3: Ja, also ich meine, in der Stadt könnte man sich irgendwo hinsetzen und reden, aber ich finde, so zum Beispiel, es hat ein Beispiel gegeben mit einem Skatepark und das wäre eigentlich schon recht cool.
1: In der Stadt ein Skatepark.
4: Genau. Ich heiße Mathilda Müller und ich bin 13 Jahre alt und es war sehr cool. Also ja, es war lustig, wir konnten selber Dinge gestalten und so. Ja, es war cool.
1: Welche Idee hat dir besonders gefallen?
4: Zum Beispiel die U-Bahn oder generell viel grün und ja, sauber, ja.
1: Wenn du das Alter erreicht hast, wirst du einen Führerschein machen?
4: Ja, ich denke schon, aber ich werde auch immer noch viel den Bus benutzen, schätze ich, ja.
5: Jeremy und ich bin 14 Jahre alt.
6: Armin und ich bin 13 Jahre alt.
1: Was habt ihr heute hier mitgenommen von der Konferenz?
5: Also, ich weiß nicht, es war sehr lustig und ich habe sehr viele Leute kennengelernt, ja.
1: Kennengelernt. Und Ideen auch?
5: Ja, sehr viele Ideen.
1: Was würdest du dir für Salzburg wünschen, verkehrsmäßig?
5: Eine U-Bahn.
6: Ich würde mir wünschen, vielleicht so E-Mopeds, so wie die S-Bikes, aber nur in E-Mopeds umzuwandeln.
7: Anna Schiester, Salzburger Stadträtin für Planung, Umwelt und Verkehr, versicherte, die Anregungen der Jugendlichen werden in das Gesamte einfließen. Nun ein Auszug aus einem Gespräch mit der Stadträtin. Das Interview in voller Länge ist im Internet abrufbar. Dazu auch ein Rundgang mit der Stadträtin in der Wirtschaftskammer, wo am Mobilitätstag anhand von Schautafeln einige Eindrücke präsentiert wurden, wie sich Salzburg 2040 zeigen könnte.
1: Der Plan sagt Halbierung des Pkw-Verkehrs in der Landeshauptstadt bis 2040. Das klingt weit weg, ist aber doch recht nahe und ist auch sehr ambitioniert. Hat man denn nicht Bedenken, dass große Teile der Bevölkerung diesen Weg nicht mitgehen könnte?
8: Ja, das ist ja mal der Entwurf des Plans, der auf dem Tisch liegt und das Ziel ist gemeinderätlich beschlossen. Also ich sage nicht, dass das einfach wird und es gibt sicher auch nicht, wie in der Vergangenheit manchmal geglaubt wurde, die eine einzige Lösung dafür. Und Fakt ist auch, dass es sicher eine Aufgabe wird, die Bevölkerung auf diesem Weg wegzunehmen. Da mache ich auch keinen Hehl daraus. Aber ich glaube, die Tatsache, dass alle Salzburgerinnen und Salzburger, sowohl die Einpendler auch als die, die in der Stadt wohnen, den Status quo auch nicht beibehalten worden ist, nicht seit gestern bekannt, sondern seit vielen, vielen Jahren, wenn nicht Jahrzehnten. Und das Ziel war eben, mit dem Plan einmal einen Maßnahmenbündel auf den Tisch zu legen und nicht auf Zuruf immer nur eine Maßnahme irgendwie durchzuführen, sondern zu schauen, wie greifen unterschiedliche Maßnahmen ineinander. Einfach wird es nicht, aber notwendig wird es trotzdem sein.
1: Das heißt, für viele Menschen auf Gewohntes verzichten und den Tagesablauf komplett umstellen.
8: Das würde ich so gar nicht sehen. Also es geht ja nicht darum, dass man jemanden etwas wegnimmt und alles ändert. Es gibt zum Beispiel sehr oft die Idee, zufahren ja, durchfahren nein. Das heißt ja nicht, dass das Auto nicht mehr existiert, was manchmal so gern suggeriert wird. Das Auto ist für viele einfach notwendig. Aber ich weiß auch von vielen Menschen, das zeigen uns auch alle Daten, wenn der öffentliche Verkehr oder der Radverkehr attraktiver wäre, würden sie ihn auch annehmen. Und unser Platz ist nun mal begrenzt und da müssen wir ihn besser aufteilen, als er momentan aufgeteilt ist. Es geht nicht ums Wegnehmen, es geht ums besser Verteilen. Und ja, Gewohnheiten werden sich ändern. Wir sind gerade vor einer sehr herausfordernden Situation mit der Neutersperre. Und wir werden uns ganz genau anschauen, wie das funktioniert. Aber ich glaube, alle sind sich einig, dass das, wie es jetzt läuft, das Stichwort Stauhauptstadt, auch nicht der Weisheit letzter Schluss sein kann. Und da wird es ein Umdenken und auch ein Ändern von Gewohnheiten brauchen. Aber vielleicht ist auch etwas, was man noch nicht gewohnt ist, auch besser als das, was man zuvor hatte.
1: Wie kann man sich das vorstellen? Nicht Durchfahrt, sondern reinfahren, wieder rausfahren, wenn gleichzeitig auch sehr viel Parkraum verschwindet?
8: Das ist jetzt aus meiner Sicht eine etwas verkürzte Darstellung, denn es geht ja nicht um das einfach Wegnehmen vom Parkraum, sondern immer gleichzeitig um das auch zur Verfügung stellen von Alternativen. Und momentan sehen wir einfach in der Stadt Salzburg schon, dass wir eigentlich mit dem Auto überall hinkommen. Und das führt ja einerseits zu Staus und gleichzeitig auch dazu, zu anderen negativen Effekten wie Lärm, Luftverschmutzung, viele unsichere Stellen für Kinder und andere Verkehrsteilnehmerinnen. Und ich glaube, das muss man schon auch immer mit bedenken. Es geht niemals darum, bei so einem Plan jemandem das Leben schwer zu machen, sondern einfach immer bessere Angebote zur Verfügung zu stellen. Und manchmal kann eine Zufahrt statt einer Durchfahrt vielleicht auch die bessere Variante sein. Aber wir sind eben aktuell dabei, das uns genauer anzuschauen und dann das eben auch auf den Tisch zu legen, wie es konkret funktionieren kann.
1: Ich lasse mich locker mit den Parkplätzen. Sie verschwinden jetzt schon sehr massiv eigentlich. Dort eine Ladezone-Verlängerung, dort ein Grünstreifen, dort nochmal Ausnahmegenehmigungen für Anrainer. Also im Dreiviertel ist eigentlich eine Parkplatzsuche mittlerweile sinnlos. Man fährt am besten gleich in die Garage.
8: Wie schon gesagt, und dazu stehe ich auch, der öffentliche Raum ist nicht vermehrbar. Aber Sie haben es auch angesprochen, es gibt Garagen, die nimmt uns niemand weg. Ja? Und das ist ein Parkangebot, wo man stehen bleiben kann. Der öffentliche Raum ist sehr oft für Bewohnerinnen und Bewohner da. Die Kurzparkzonen nehmen zu, das ist korrekt, das ist auch ein Plan der Stadt. Und es geht auch darum, mehr Platz für Menschen zu schaffen, im Sinne von fürs Zu-Fuß-Gehen, also das zu fördern, auch das Radfahren zu fördern. Und wir haben diesen Sommer auch erlebt, der Sommer war sehr, sehr, sehr, sehr heiß. Und auch diese Debatte müssen wir uns stellen, dass der eine oder andere Baum, das haben viele Menschen auch erkannt, sinnvoll sein kann.
1: Wir haben hier bei der Präsentation einen Stadtplan gesehen. Künftig die Ausdünnung im Zentrum, Verlagerung des Verkehrs heraus aus dem Zentrum. Jetzt, wenn man das Leben der Stadt Salzburg anschaut, im Zentrum leben immer weniger Menschen, gehen immer weniger Kinder zur Schule, kaufen immer weniger Menschen ein. An der Peripherie wohnen immer mehr, gibt es die Schulen, gibt es den Verkehr zu den Einkaufszentren, massiver Autoverkehr, das größte Einkaufszentrum baut schon wieder aus. Ist das eigentlich gerecht, wenn man die Stadt so plant, dass ein Zentrum, sagen wir jetzt wunderschön begrünt, beruhigt ist, aber dort, wo Menschen wirklich wohnen, den Alltag bewältigen müssen, der Verkehr massiv in Zukunft fließen wird?
8: Wenn das der Plan wäre, dann fände ich ihn ungerecht.
1: Wie schaut der Plan aus?
8: Das ist aber nicht der Plan und wie gesagt, das ist jetzt einmal etwas, was wir politisch diskutieren. Das ist alles nicht politisch beschlossene Sache. Das ist mir wichtig auch dazu zu sagen. Der Plan ist, dass wir die Lebensqualität von allen Salzburgern besser machen. Niemals kann das Ziel sein, dass wir den Verkehr so drehen, dass zum Beispiel Lehn im Verkehr ersticken würde. Lehn trägt aktuell schon seine sehr hohe Verkehrsbelastung. So haben wir beispielsweise jetzt bei der Neutorsperre, die durch die Festspielbaustelle bedingt ist, auch den Verkehr so geregelt, dass Lehn nicht im Verkehr erstickt. Und das funktioniert bis zum heutigen Tag auch sehr gut durch die Maßnahmen, die wir gesetzt haben. Das Ziel muss immer sein, dass wir dort, wo die Menschen wohnen, auch sie vom Verkehr entlasten. Deswegen darf sich dieser Plan, und das tut er auch nicht, nur aufs Zentrum fokussieren. Ziel muss schon sein, dass wir den Autoverkehr auf die Hauptstraßen lenken und nicht mehr den Durchzugsverkehr so stark zulassen wie aktuell, wo eben die dort wohnenden Menschen sehr drunter leiden. Und das bezieht sich für mich so.